0: 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Durch einen Spalt im Vorhang kommt ein Licht ins Zimmer, wo wie die ersten Geräusche vor Stadt.
1: Es ist morgen.
0: Und der Vorhang, der bleibt zu.
1: Morgen.
0: Und ich will meine Ruhe.
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0: Und der Wecker, der bleibt zu.